Hallo und herzlich willkommen zu Kuyos Rock Show. Dies ist die 7. Episode von Kuyos Rock Show und ich bin mal etwas außerhalb meiner normalen Komfortzone gesprungen und nehme auch jetzt vielleicht noch ein bisschen neuere Lieder mit dazu, weil mir gehen langsam die alten vertrauten Rock-Künstler aus. Also ja, ich wünsche euch viel Spaß und viel Spaß bei Kuyos Rock Show. Jeden Donnerstag um 18 Uhr bis 19.30 Uhr auf UTC-Zeit bei anonradio.net.

Ja, das war Autumn im Space von Alice, Alice, ich weiß nicht. genau, das ist nämlich ein recht neues Lied hier auf Kurios Rock Show. Und zwar ist das, ich glaube, keines der älteren. Ja, ich glaube. Ja, es ist ein relativ neues Lied aus dem Jahre 2015. Genau, mir sind, wie gesagt, am Anfang habe ich nämlich gesagt, da sind mir nämlich die alten Lieder alle leider ein bisschen ausgegangen. Und jetzt kram ich in meine Trickkiste rum und spiele mal ein paar neuere Lieder. Ja, 2015 steht bei mir. Ich weiß nicht warum. Es kann auch sein, dass es vielleicht noch älter ist. Ich muss mal schauen. Also, ja, Dinge halt. Genau. Ich werde nämlich jetzt gleich das nächste Lied spielen. Das nächste Lied ist I Turned Into Stone von Budgie. Und ja, das scheint, glaube ich, ein bisschen ein älteres Lied zu sein. Ich bin mir nicht sicher. Bitte haut mich nicht dafür für Dinge, die ich sage. Genau. Und ja, ich fange jetzt mit dem nächsten Lied an. Viel Spaß auf Kurios Rock Show.

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Ja, das war Midnight Meditation von The Vintage Caravan. Genau, jetzt kommen hier zwei Lieder aus dem Album Ohm Generator von Motorola. Genau, und ist einmal Ohm Generator natürlich und dann The Highest City, aber dann auch nur der erste Part. Der zweite ist ein bisschen ruhiger, aber den wollte ich jetzt nicht reinnehmen, weil nämlich hier ziemlich zum Schluss kommt nämlich dann ein Lied, das heißt I'm the Mountain von Stone Jesus. Das geht 16 Minuten lang. Und genau, damit ich dann nicht zu viel rede und ihr keine Musik da mehr am Ende habt, weil mir dann die Sendezeit ausgeht, rede ich jetzt nachher die ganze Zeit dann nicht mehr. Aber nichtsdestotrotz, ihr bekommt dann die volle Dröhnung Musik reingedonnert und könnt dann schön abrocken. Ja, Kurios Rockshow jeden Donnerstag von 18 Uhr bis 19:30 Uhr UTC. Ich verabschiede mich jetzt von hier erstmal, von meiner Seite. Ihr könnt ja natürlich dann weiterhören mit euren Lieblingssongs, die ja hier dann auch in der Rockshow dann vorkommen. Und genau, wenn ihr Fragen habt, Songvorschläge, ähnliches, ihr könnt mich an meiner E-Mail-Adresse anschreiben, me@kuyo.space. Oder über meinen Mastodon oder Fediverse auf kuyo@kuyo.space. Genau, jetzt kommt Motorola und noch ein paar andere Lieder. Viel Spaß!